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0: 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In der kalten Kirche schlich der tiefe Bass der Orgel näher.
1: So reitet man in den Abend hinein. In irgendeinen Abend. Man schweigt wieder, aber man hat die lichten Worte mit. Da hebt der Marquis den Helm ab, seine dunklen Haare sind weich. Und wie er das Haupt senkt, dehnen sie sich frauenhaft auf seinen Nacken. Jetzt erkennt auch der von lange nach fern ragt etwas in den Glanz hinein. Etwas Schlankes, Dunkles. Eine einsame Säule, halb verfallen. Wie sie lange vorüber sind, später, fällt ihm ein, dass es eine Madonna war. Wachtfeuer.
2: Man sitzt rundherum
1: und wartet, dass eine Sinn. Aber man ist so müde. Das rote Licht ist schwer. Es liegt auf den staubigen Schuhen, es kriecht bis an die Knie, es schaut in die gefalteten Hände hinein, es hat keine Flügel, die Gesichter sind dicht. Dennoch leuchten eine Weile die Augen des kleinen Franzosen mit eigenem Licht, hat eine kleine Rose geküsst und nun darf sie weiter welken an seiner Brust. Der von Langener hat es gesehen, weil er nicht schlafen kann. Er denkt, ich habe keine Rose. Keine. Dann singt er. Und das ist ein altes, trauriges Lied, das zu Hause die Mädchen auf den Feldern singen. Im Herbst, wenn die Ernten zu Ende gehen. Sagt der kleine Marquis, ihr seid sehr jung, Herr. Und der von Langenau in Trauer halb und halb in Trotz.
2: Sagt der kleine Marquis,
1: 18. Ihr seid sehr jung. Dann schweigen sie.
2: Und der von Langenau in Trauer.
1: Später fragt der Franzose, habt ihr auch eine Braut daheim? Ihr gibt ja von Langenau zurück. 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
2: Hier?
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1: 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Dann schiebt er das fremde Blatt unter den Waffen. Und es treibt auf und ab auf den Wellen seines Herzens.
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3: 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Hornruf! 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

Und heut ab ist der Adler unser Symbol. Er soll uns mahnen, dass wir durch den Tod gehen müssen, um leben zu können. Dass wir durch den Tod gehen müssen, um leben zu können.

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Wir herrschen in Meeren, die fern einer sinkt, der nie in den Schein unser Sonnenfeuer dringt. Und spät ward ein Name uns Makel und Lohn. Doch schon unser Werden war immer Passion.

Sie sind in die Mitte Europas gestellt. Wir einen das Kleine der Größe der Welt. Das göttliche Recht im Gemächte des Manns verbürgt, macht uns einig und fruchtbar und ganz.

Denn ernst nimmt der Deutsche die Liebe, den Streit, den Glauben, das Recht und Gerechtigkeit. Er duldet nicht Phrase, Theater, Zirat. Er fordert die Treue, die Ehre, die Tat. Er hasst eine Ordnung, bequem und korrupt. Sie gilt ihm als Teufel und Drache beschuppt. Wie Siegfried, Sieglindes erbsündiger Sohn, dem Untier bereitet deutsche Passion.

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Die Pfalzen vereinte im Burgoktagon als Wahlstatt des Geistes deutscher Passion.